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2: Mark Twain ist jung und verdient noch nicht gut. Er bleibt vor einem Restaurant stehen und schaut hungrig durch das Fenster. Er liest die Speisekarte mit den Augen. Da kommt ein Jagdhund zu ihm und legt seinen Kopf zutraulich an Mark Twains Knie. Der Hund bleibt bei ihm. Aus dem Restaurant tritt ein Offizier und sagt zu Mark Twain,Der Hund ist wunderschön. Gehört er Ihnen? Verkaufen Sie ihn? Geben Sie mir $3 für den Hund, erwidert Mark Twain. Sogleich zieht der Offizier $3 aus der Brieftasche, fasst den Hund am Halsband und geht mit dem Hund ins Restaurant zurück. Ein paar Sekunden später kommt ein Herr um die Ecke. Er pfeift, ruft und schaut nach allen Seiten. Er sieht sehr aufgeregt aus. Suchen Sie einen Hund? Fragt ihn Mark Twain. Ja.Mein Jagdhund ist schwarz. Wissen Sie etwas von ihm? Geben Sie mir $3, dann bringe ich Ihnen den Hund. Gern verspricht der Herr dies Mark Twain. Mark Twain verschwindet sehr schnell im Restaurant. Drinnen geht er zu dem Offizier und bittet um Verzeihung. Ohne den Hund bin ich ganz allein. Die Trennung ist zu schwer für mich. Der Käufer versteht das und gibt das Tier gegen $3 wieder zurück. Mark Twain...geht vor das Restaurant und bringt den Hund seinem Herrn. Der Mann dankt Mark Twain sehr herzlich und gibt ihm $3. So hat Mark Twain nun $3 und sein Gewissen ist rein. Nach ein paar Minuten geht Mark Twain die Hauptstraße entlang. Er tritt in ein Restaurant ein, denn jetzt kann er sein Essen bezahlen.
0: 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Wo sieht Mark Twain einen Hund? Mark Twain 是在哪里遇到一只狗的? Ja, vor einem Restaurant sieht einen Hund. Frage 2 Was für ein Hund ist das?Was für ein Hund ist das? 那是一只什么样的狗呢？对了 ，Das ist ein Jagdhund und ist schwarz. 是一只黑色的猎狗。Frage 3 Wer möchte gern den Hund kaufen? Wer möchte gern den Hund kaufen? Richtig, ein Offizier im Restaurant möchte den Hund kaufen.Frage 4. Wie viel Geld muss für den Hund zahlen? Wie viel Geld muss für den Hund zahlen? Ja, ganz richtig. $3. Muss nur $3 für den Hund zahlen. Frage 5. Der Herr von dem Hund möchte seinen Hund wiederhaben. Was verspricht Mark Twain?Der Herr von dem Hund möchte seinen Hund wiederhaben. Was verspricht Mark Twain? Sehr gut. Verspricht Mark Twain $3. Frage 6. Wie bekommt Mark Twain den Hund von dem Offizier zurück? Wie bekommt Mark Twain den Hund von dem Offizier zurück? Bittet ihn um Verzeihung und sagt...Ohne den Hund ist ganz allein. Die Trennung ist zu schwer für ihn. So gibt der Offizier ihm den Hund gegen $3 zurück. 最后一题 Mark Twain bekommt $3 von dem Herrchen. Hat ein schlechtes Gewissen? Mark Twain bekommt $3 von dem Herrchen. Hat ein schlechtes Gewissen? Richtig.Nein, hat kein schlechtes Gewissen, sondern ein reines Gewissen. 接着我们要进入到